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Willkommen bei einer neuen Wiener Melange, die ich mit Erich und Marion Zipp, sehns, dass es wernerisch, begonnen habe. Rolf Gärtner ist der Nächste mit Kinder vertaugt sich. Und wenn Sie ein bisschen auf den Text aufpassen, werden Sie merken, warum ich dieses Lied gewählt habe.

0: Bitcoins müsse für alle Fans erschwinglich bleiben, heißt es demnach von VW. Auch Bitburger äußerte sich ähnlich. US-Präsident Trump will nur dann ein Abkommen mit dem Iran schließen, wenn seine Grundbedingungen erfüllt sind. Das hat das Weiße Haus nach neuen Beratungen erklärt. Eine der Grundbedingungen sei, dass Teheran niemals eine Atomwaffe besitzen dürfe. Der Iran hatte zuvor erklärt, es gebe noch gar keine Vereinbarung. In Laos ist ein erster Goldsucher aus einer überfluteten Höhle gerettet worden. Rettungskräfte hatten zuvor tagelang Wasser abgepumpt und zogen ihn aus dem engen Stollen. 4 weitere Eingeschlossene sollen jetzt nacheinander rausgeholt werden. Sie sitzen seit 1,5 Wochen in der alten Mine fest.
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0: Im Landkreis Leipzig werden heute immer wieder Einsatzfahrzeuge mit Blaulicht und Sirene unterwegs sein. Dahinter steckt eine Übung. Mehr als 300 Einsatzkräfte trainieren für den Ernstfall. Für echte Notfälle stehen den ganzen Tag genug Kräfte bereit. Auch die Versorgung in den Krankenhäusern läuft normal weiter. Hunderte Menschen radeln heute gemeinsam durch die Lausitz. Schon zum 23. Mal findet dort die Görlitzer Sternradfahrt statt. 10 Routen führen aus verschiedenen Städten nach Mühlrose. Die Strecken sind 10 bis 90 Kilometer lang. Erstmals gibt es in diesem Jahr eine Tour für Familien mit Kindern.
1: Das Wetter für unsere Region.
2: Dank KI jetzt noch genauer. Mehr Wolken sind heute Morgen erstmal am Start und von der Oberlausitz bis rüber ins Erzgebirge kann es noch Schauer geben, vereinzelt auch mal ein Gewitter. Das zieht dann nach Süden ab, danach lockert's wieder auf mit ein paar Wolken und meistens bleibt's trocken. Die Höchstwerte liegen bei 23 bis 26 Grad. Der Radio Paloma Wettertrend. Morgen erst sonnig, später mehr Wolken und von Westen her Schauer, maximal 26 Grad. Am Montag und Dienstag bleibt's eher wolkig, ab und zu fällt auch mal was runter.
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2: Im Moment ist alles frei, es gibt keine Staus.
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3: Guten Morgen, wir haben es kurz nach 8 heute am Samstag, am 30. Mai, ja der letzte Samstag im meteorologischen Frühling 2026. Ab übermorgen sind wir dann ganz offiziell im Sommer und da träumen wir uns schon mal so ein bisschen in die Ferne. 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Und am Montag geht es weiter um 7.40 Uhr mit der nächsten Spielrunde. 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Und dann geht das los, wie Madeleine Villas jetzt singt. Schönen guten Morgen.